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Also 1, 2, 3, 4, 5, 6, 7. 1, 2, 3, 4, 5, 6, 7. Und Sie klatschen bitte mit auf 5 und auf 6 und. Okay? Ich mache das einmal alleine vor. Ja, das klingt dann so. 1, 2, 3, 4, 5, 6 und 7. 1, 2, 3, 4, 5, 6 und 7. Okay, und jetzt alle. 1, 2, 3, 4, 5, 6 und 7. 1, 2, 3, 4, 5, 6 und 7. Okay, danke. Das war sehr schlecht. Perfekt. 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

Das ist... Das ist ein schlechtes Lied, aber mit Absicht schlecht. Ein schlechtes Lied hat natürlich auch keinen guten Schluss. Es hört einfach mitten

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Ein Berliner Lied. Das erste, das ich schrieb, seit ich vor ungefähr 2,5 Jahren aus meiner Heimatstadt Bad Schwartau in die Hauptstadt emigrierte. Seit ich hier wohne, fahr ich in der Regel fast täglich mit der U-Bahn Richtung Tegel. Tegel ist ja nun ein Stadtteil von Berlin, aber da wir heute Abend in Düsseldorf sind, könnte man das Lied auch wie folgt einleiten.

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meine Damen und Herren, das Lied hat jetzt noch genau eine Strophe. Das ist die schlimmste von allen. Ich weiß ja nicht, soll ich die wirklich vorsingen heute Abend? Sagen Sie mal. Ich trau mich nicht. Ich trau mich nicht. Tut mir leid, ich trau mich nicht. Zumindest nicht zur Zeit. Aber vielleicht nächstes Mal.

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1: Na ja, meine Liebe, das ist schon wieder ein Jahr her, dass wir uns gesehen haben, gell? Wie geht's Ihnen denn? Ja, ja, ihr Quant können's einfach über meins drüberlegen. 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Dann werden wir das Brusterl ein bisschen abtasten. 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Komm.

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Zu dem nächsten Song gibt es eine kleine Anekdote. Wie schon erwähnt, waren ja Rio und Langrue, haben die meisten Songs geschrieben in den 70ern. In den 80ern war es dann an der Zeit, dass alle Bandmitglieder auch am Songwriting beteiligt werden sollten. Und so kam es, dass Funky einen Text schreiben sollte. Und zur Inspiration zog er eine Tarotkarte. Darauf abgebildet war der Gehängte. Ein Mensch an einem Fuß oben aufgehangen, mit dem Kopf nach unten. Und das haben wir dann nachgemacht. Hinterm Baum, hinterm Studio, stand ein Baum, da haben wir Funky hochgezogen. Genauso. Und als wir ihn nach ein paar Minuten runtergelassen hatten, hatte er folgenden Text im Kopf.

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1: Ein Lied aus meiner Kindheit und meiner Schulheit. Meiner Schulzeit und Kindheit. Kindheit. War früher auch einmal ein Kind. Ja, kann mich noch gut erinnern. Ist allerdings doch schon länger her. Aber das ist die Zeit, die einen am meisten prägt. Das Musikalische zum Beispiel, das habe ich alles von meiner Mutter, weil die hat mir über den Schlaf hineingesungen. Ja, und ich habe dann über so da, als wenn ich schlafen tat, bloß damit es aufhört. Ich habe da genau schon gehört, dass da irgendwas nicht stimmt. Gell? Du hast dann endlich Start war, habe ich gehört, dass die Nachbarin blärt. Gell? Die hat auch so ein Wiegenli gehabt. Schlaft, meine Prinzchen, schlaft ein, hat sie gesungen. Die hat Zwilling gehabt. Hat natürlich auch entsprechend blärt. Und das sind die Sachen, die uns so prägen in dem Alter. Ne? Oder die Erfolgserlebnisse. Ich weiß noch, das erste große Erfolgserlebnis war, wie ich auf meine zwei eigenen Beine gestanden bin. Das erste Mal in meinem ganzen Leben. Weil bis dahin bin ich ja nur auf alle Viere rumgerutscht. Das heißt, mit einem halben Jahr bin ich schon mal ganz allein vom Tisch runtergeflogen. Ne? Ja, und sowas prägt dann. Gell? Das, ja, da ist nichts geblieben, das. Aber ich habe mich dann sofort irgendwann einmal hochgearbeitet. Am Küchenkasten habe ich mich hochgearbeitet, weil da waren so Haltegriffe dran und da habe ich mich hochgezogen. Und dann war ich das erste Mal in meinem ganzen Leben, war ich auf meine eigenen zwei Beine gestanden. Und das, ich meine, wir waren schon erwackelig, gell, aber es ist trotzdem ein Erfolgserlebnis. Und dann habe ich mir gedacht, jetzt lasst einfach einmal ein Hand aus. Gell. Und das ist schon recht gut gegangen. Dann habe ich mir gedacht, jetzt riskierst du das, jetzt willst du es ganz genau wissen und lass die andere auch noch aus. Und da bin ich dann das erste Mal gestanden auf meinen zwei eigenen Beinen. Ja. Und dann ist aber gleich der erste Tiefschlag gekommen in meinem ganzen Leben. Ich bin nicht am Arsch geflogen, sondern ich bin immer noch gestanden auf meine zwei eigenen Beine. Und in dem Moment geht die Tür auf und mein Vater kommt auf alle Viere rein. Und sowas verkraft man natürlich nicht so schnell. Gell? Und dann ist ja ein Tiefschlag nach dem anderen gekommen. Ich weiß nicht, wie ich immer so sauer war. Die vom Haus, die Kinder haben alle schulfrei gehabt und mein älterer Bruder auch. Und bloß ich nicht, bloß weil ich noch nicht in der Schule war. Dann habe ich aber gleich einen richtigen Ehrgeiz entwickelt und habe mich um ihre Bücher gekümmert. Ich habe damals noch nicht lesen können, aber ich habe die Seiten immer so rausgerissen. Da haben wir so kleine Schifferl draus gemacht und die haben wir dann am Bach unten schwimmen lassen. Und dann haben wir auch noch gewettet, wer den Schifferl von der Brücke aus am weitesten nachschauen kann. Und ich hab gewonnen. Wieder ein Erfolgserlebnis gewesen. Gut, dass mir Mo dann rausgezogen hat aus dem Wasser. Ja, der hat mich dann daheim abgeliefert. Ich war ja bald schnass bis auf die Haut. Gell. Und meine Mutter hat mir 50 Gal Trinkgeld gegeben. Gell. Das war natürlich damals auch nicht viel. Gell. War sauber blöd geschaut. Gell. Dann ist ein Tiefschlag nach dem anderen gekommen, weil dann bin ich in die Schule gekommen. Die haben mir damals überhaupt nichts gewusst von anti-autoritärer Erziehung. Die haben das Wort nicht einmal gescheit aussprechen können. Wir haben einen richtigen Sadisten gehabt als Lehrer. Ich weiß nicht, wenn wir zum Beispiel bestraft worden sind, haben wir uns die Steckerl, mit denen wir geschlagen worden sind, das haben wir uns selber abschneiden müssen. Das hat er scheinbar mal irgendwo gelesen. Dann hat er gemeint, das war eine besondere erzieherische Maßnahme. Gell. Du musst dir die Steckerl selber abschneiden und dann wirst du damit versohlt. Ne? Und das ist wie wenn du dein eigenes Grab schaufeln musst. Ne? Nicht ganz so schlimm. Ich bin einmal recht lang ausblind, habe ich das richtige Steckerl nicht gefunden. Gell. Und dann habe ich einmal einen Stor mitgebracht und habe gesagt, den soll ich mal aufschmeißen. Gell. Jetzt bin ich vorbestraft. Seit der Zeit bin ich jetzt vorbestraft. Vierten Klasse Volksschule und schon vorbestraft. Physik, glaube ich, haben wir gehabt. Also irgend so was Ähnliches. Ja, weil er gefragt hat, was passiert, wenn das Licht schräg ins Wasser fällt. Dann habe ich gesagt, dann geht's aus. Muss er nicht gleich so bestrafen damals. Gell. Aus dieser Zeit singe ich jetzt ein Lied, also aus meiner Schülerheit, Kinderheit. Das Lied ist ein bisschen ein langsamer Rhythmus, weil ich bin immer recht langsam in die Schule gegangen damals. Das Lied heißt Schulmeisterei. 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Sie die Fragen, was ist 5 durch 2? 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Drum fragt er nochmal 5 durch 2. Da kommt die Antwort, das ist 3. Das ist dem Lehrer jetzt zu viel. 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Den Schülern ist das einerlei. Der Lehrer sagt, Mensch, seid ihr dumm. Ich stelle jetzt die Frage andersrum. Ihr seid zu zweit und habt 5 Bier. Wie teilt ihr das? Wer sagt es mir? Ein Schüler antwortet, wie schade. Ich trinke kein Bier, nur Limonade. Der Lehrer rauft sich jetzt die Haare. Die Antworten sind nicht das Wahre. Hat denn kein Schüler so viel Hirn?

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Gerade wenn man jung ist, da ist der Körper, und das ist ganz natürlich, also das Körperliche meine ich. 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Haben wir uns verstanden? 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

Ja, wenn es denn überhaupt eine Botschaft geben soll, dann kann es nur diese sein. Okay, lebt euer Leben, viel Glück dabei. 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Am besten noch in diesem Leben. Bis dahin, lebe!

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Vielen Dank. Guten Abend, meine sehr verehrten Damen und Herren. Herzlich willkommen hier im Komödchen. Klavierkabarett in Reimkultur, das ist es, was Sie heute hier sehen und hören sollen. Klavierkabarett, was ist das überhaupt? Da möchte ich kurz was zu sagen. Klavierkabarett, Klavier, ich denke, ist soweit klar. Und Kabarett, okay, darüber scheiden sich ja die Geister. Viele denken beim Begriff Kabarett ja als erstes an diesen Film oder an das Musical mit Liza Minnelli, wo so leicht bekleidete junge Damen Gliedmaßen in die Luft werfen. Davon bin ich auch ausgegangen, deshalb bin ich Kabarettist geworden. Ja, das hat sich ja nun nicht bewahrheitet, nee, im Gegenteil. Also Kabarett wird heute ja auch eher in einem Atemzug genannt mit Comedy. Aber Kabarett, Comedy, wo sind da die Unterschiede? Ich denke, was uns Kabarettisten ganz klar von Comedians unterscheidet, sind die leisen, lyrischen Momente, die literarischen Adaptionen und dass wir Fragen stellen.

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90% aller Worte ist Form und 90% aller Liebe ist Norm. 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Unsere Werte sind stets mit Motiven belegt. Motive sind das, was uns Menschen bewegt. Die Statik, die Schwerkraft, der Kuss,

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